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0: Vanavond, Joop
1: in
0: Luitenbeek.
1: Diesem Moment näherten sich vier Gestalten, die auf den ersten Blick aussahen wie ganz normale Grünländer. Einer nach dem anderen verbeugte sich artig. Gestatten, wir sind Frühling,
2: Sommer,
1: Herbst
2: und Winter.
1: Wir kommen und gehen mit der Zeit. Plötzlich war auch Arktos wieder zur Stelle und er setzte sich neben Tabaluga. Alle drei hörten den Herrschaften interessiert zu. Der Herbst begann.

0: Ja, das war ganz nach dem Geschmack des Herrn des Eises.
1: Am besten alles zudecken mit einem weißen kalten Tuch.
0: Als der Frühling an die Reihe kam, wurde er plötzlich ganz kleinlaut.

Während der Frühling sein herzerwärmendes Lied trällert, wird es dem Schneemann unheimlich. Er beginnt nervös hin und her zu rutschen und öffnet die obersten Knöpfe seiner Schneejacke.